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0: Maria Voskania hier auf Radio Paloma, 100% deutscher Schlager. Die neuen deutschen Schlager, die hören Sie hier bei uns immer zuerst. Wir haben 6.56 Uhr.
1: Auch in der dritten Nacht in Folge haben die USA Ziele im Iran angegriffen. Mehr dazu hier gleich bei uns in den Radio Paloma Nachrichten um 7 Uhr.
0: Ja, die Sommerferien laufen. Nur 3 Bundesländer warten aktuell noch auf die großen Schulferien. Und auch in Brandenburg laufen die Sommerferien seit letzter Woche. Mhm. Und dazu hat jetzt die CDU in Brandenburg einen Post bei Facebook und Instagram gemacht. Ein fröhliches Badefoto mit dem Text: Endlich Sommerferien. Erholt euch gut für das nächste Schuljahr.
1: Ja, an sich ein toller Post. Ja, nur wenn man mal genauer hinschaut, stellt man fest, da gibt es einen Schreibfehler. Ja. Ja. Schule wurde hier mit H geschrieben und sah dann aus wie Schuh.
0: Genau, also mega Panne, aber dass sowas bei der CDU gerne mal passiert mit den Rechtschreibfehlern, das hat auch schon Bundeskanzler Friedrich Merz festgestellt.
2: Und es sind immer noch Schreibfehler drin.
3: Oh.
2: Ja, immer wieder, Leute.
1: Ja, scheint bei der CDU wirklich irgendwie ein Dauerproblem zu sein.
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